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0: Ja, hallo, kannst du für Songens Feste hinringen, ja?
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0: Ja, hallo, kannst du noch gerne.
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0: Ja, hallo, kannst du sagen, beste Inringer, ja?
1: Ja, ein Jonathan war Winter.
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0: Ja, hey, korrekt.
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0: Ja, kann. 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
1: Ja, ein Jono, du erwähnt auch.
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1: Nein, das muss man sagen, so ein Jahr alt, du kannst für Hilfe andere.
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1: Nicht mehr, ja.
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0: Ja, hallo, kannst du noch gerne?
1: Ja, lieber, ich sage es dir gerne einmal kurz.
0: Ja.
1: Nehmen wir hoch Grete Kirschland.
0: Hi, korrekt.
1: Ja. Bitte.
0: Hallo. Mein guter Tag. Und so? Ich habe mit jedem noch lange Zeit. Nun hoffe ich, ja. Ich war so in den vier Jahren, ich sag, noch die Starter. Ich war so in den vier Jahren, ich sag, noch die Starter.